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2: Im Studio Gisa Weber. Im ersten Spiel unter Jürgen Klopp als Bundestrainer hat die deutsche Fußballnationalmannschaft ein Unentschieden geholt. 1:1 stand es am Ende in Amsterdam gegen die Niederlande in der Nations League. Der Kapitän der DFB 11, Joshua Kimmich, sagte nach dem Spiel bei RTL:
3: Speziell am Anfang des Spiels sind wir, glaube ich, ganz gut ins Pressing gekommen. Hatten einige interessante Ballgewinne, hatten auch die eine oder andere ganz gute Chance. In der zweiten Halbzeit hat man dann schon das Gefühl gehabt, dass die Holländer stärker wurden, dass sie bessere Chancen hatten. Beim Strich verdient das Unentschieden.
2: Der Tankrabatt soll heute die letzten beiden Hürden nehmen. Bundestag und Bundesrat entscheiden über das Gesetz. Silas Quiring hat die Einzelheiten.
4: Wenn beide grünes Licht geben, kann der Tankrabatt zum 1. Oktober in Kraft treten. Wie schon im Sommer sollen die Preise von Benzin und Diesel um 17 Cent pro Liter runtergehen. Bezahlen will die Regierung das Ganze mit Geld, was in diesem Jahr noch nicht ausgegeben wurde. Außerdem will sich Finanzminister Klingbeil auf EU-Ebene für eine Übergewinnsteuer für die Mineralölkonzerne einsetzen. Die Regierung will ab Januar auch noch einen Spritpreisdeckel einführen, also eine staatlich festgelegte Preisobergrenze.
2: Außerdem haben Bundestag und Bundesrat noch viele andere Themen auf dem Zettel. Unter anderem soll der Rat sein Go geben für das antragslose Kindergeld. So sollen Eltern von Bürokratie entlastet werden. Weiterer Tagesordnungspunkt: das Bundespolizeigesetz. Die Behörde soll mehr Befugnisse bekommen. Da geht es etwa um Drohnenabwehr und Waffenkontrollen. Im Bundestag wird außerdem erstmals über die Einführung einer Frühstartrente beraten. Das ist die geplante staatliche Förderung für die private Altersvorsorge von Kindern und Jugendlichen. Nachdem die USA den russischen Machthaber Putin zum G20-Gipfel eingeladen haben, stellt die Bundesregierung klar, es gibt angesichts des Kriegs in der Ukraine keine Normalität im Umgang mit Russland. Nach Angaben eines Regierungssprechers hat die Regierung noch nicht entschieden, wie sie mit dieser Einladung umgeht. Ein KI-Programm von ChatGPT-Anbieter OpenAI hat Websites der australischen Regierung gehackt. Das Tool wollte vertrauliche Daten einer Statistikbehörde abgreifen. Als das blockiert wurde, suchte es nach Wegen, die Sperre zu umgehen. Australiens Premier nennt das inakzeptabel.
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5: Mit KI-Support. Viele Wolken gibt es heute vor allem im Osten und Nordosten. Da kann auch mal ganz vereinzelt ein paar Tropfen dabei sein. Sonst löst sich der Nebel am Morgen und später wird die Sonne öfter rauskommen. Meist bleibt es trocken. Dazu liegen die Höchstwerte bei 16 bis 25 Grad. Morgen im Norden wolkig mit Regen, sonst nach Frühnebel wieder viel Sonne bei maximal 26 Grad.

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2: Im Studio Gisa Weber. Unentschieden beim Klopp-Einstand. Die deutsche Fußballnationalmannschaft hat in der Nations League auswärts 1:1 gegen die Niederlande gespielt. Nach dem WM-Debakel kein schlechter Auftakt für den neuen Bundestrainer. Innenverteidiger Jonathan Tah sagte nach dem Spiel im Ersten:
3: Die Energie und die Intensität, die wir reingekriegt haben, das ist genau das, was wir brauchen und genau das, was dazu führen wird, dass wir alles andere noch besser umsetzen werden.
2: In dieser Länderspielpause stehen noch zwei weitere Partien an, gegen Griechenland und Serbien. Bundestag und Bundesrat wollen heute den Weg für die Neuauflage des Tankrabatts freimachen. Sie stimmen über das Vorhaben der Bundesregierung ab. Wenn beide grünes Licht geben, kann der Tankrabatt zum 1. Oktober in Kraft treten. Wie schon im Sommer sollen die Preise von Benzin und Diesel um 17 Cent pro Liter runtergehen. Die Regierung will ab Januar auch noch einen Spritpreisdeckel einführen, also eine staatlich festgelegte Preisobergrenze. Der Bundesrat berät heute außerdem ein mögliches Ende der 12-Uhr-Tankregel. Schleswig-Holstein bringt einen entsprechenden Antrag ein. Verkehrsminister Klaus-Ruhr Madsen sagte uns:
4: Wir stellen alle fest, kurz vor Mittag ist die Tankstelle voll, kurz nach Mittag ist nicht mehr viel los. Und zum anderen haben wir keinen echten Effekt erkennen können. Also das, was eigentlich gewollt war, hat sich so nicht gezeigt. Dann müssen wir schauen, welche andere Entlastungen möglich sind für die Autofahrende.
2: Der Rat soll außerdem sein Go für das antragslose Kindergeld geben. Und im Bundestag wird erstmals über die Einführung einer Frühstartrente beraten. Das ist die geplante staatliche Förderung für die private Altersvorsorge von Kindern und Jugendlichen. Die deutsche Wirtschaft wächst deutlich kräftiger als bisher erwartet. Die Forschungsinstitute haben ihre Prognose auf 1,3% angehoben. Und das trotz anhaltender Krisen wie dem Iran-Krieg. Im Frühjahr hatten die Experten noch mit einem Wachstum von 0,6% gerechnet. Opernfans in New York sollen künftig kostenlos in die berühmte Metropolitan Opera kommen. Pro Saison verlost das Opernhaus 70.000 Karten an Menschen aus der Stadt. Bürgermeister Mamdani hat die Aktion jetzt vorgestellt. Sie richtet sich vor allem an Menschen, die sich einen Besuch sonst nicht leisten können.
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5: Mit KI-Support. Viele Wolken gibt es heute vor allem im Osten und Nordosten. Da kann auch mal ganz vereinzelt ein paar Tropfen dabei sein. Sonst löst sich der Nebel am Morgen und später wird die Sonne öfter rauskommen. Meist bleibt es trocken. Dazu liegen die Höchstwerte bei 16 bis 25 Grad. Morgen im Norden wolkig mit Regen, sonst nach Frühnebel wieder viel Sonne bei maximal 26 Grad.

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2: Im Studio Gisa Weber, schönen guten Morgen. Die deutsche Fußballnationalmannschaft hat im ersten Länderspiel unter Jürgen Klopp als neuen Bundestrainer unentschieden gespielt. 1:1 trennte sich das Team in der Nations League in Amsterdam von den Niederlanden. Erstmals dabei war auch Abwehrspieler Philipp Treu. Er sagte nach der Partie bei RTL:
3: Ich muss sagen, jeder hat sich reingehauen und das muss auch jetzt die nächsten Wochen Auftrieb geben. Genauso muss man spielen. Wir müssen das dem Land einfach alles geben und mit Stolz spielen. Und das haben wir heute versucht.
2: In dieser Länderspielpause stehen noch zwei weitere Partien an, gegen Griechenland und gegen Serbien. Der Tankrabatt soll heute die letzten beiden Hürden nehmen. Bundestag und Bundesrat entscheiden über das Gesetz. Silas Quiring hat die Einzelheiten.
4: Wenn beide grünes Licht geben, kann der Tankrabatt zum 1. Oktober in Kraft treten. Wie schon im Sommer sollen die Preise von Benzin und Diesel um 17 Cent pro Liter runtergehen. Bezahlen will die Regierung das Ganze mit Geld, was in diesem Jahr noch nicht ausgegeben wurde. Außerdem will sich Finanzminister Klingbeil auf EU-Ebene für eine Übergewinnsteuer für die Mineralölkonzerne einsetzen. Die Regierung will ab Januar auch noch einen Spritpreisdeckel einführen, also eine staatlich festgelegte Preisobergrenze.
2: Außerdem haben Bundestag und Bundesrat noch viele andere Themen auf dem Zettel. Unter anderem soll der Rat sein Go geben für das antragslose Kindergeld. So sollen Eltern von Bürokratie entlastet werden. Im Bundestag wird außerdem erstmals über die Einführung einer Frühstartrente beraten. Nach ihrem Sieg bei der Abgeordnetenhauswahl kommt die Berliner Linke heute zu einem Parteitag zusammen. Es soll über Sondierungsgespräche mit Grünen und SPD entschieden werden. Von den beiden kommt aktuell Kritik an der Linken. Unter anderem sind die Pläne für Enteignungen großer Wohnungskonzerne umstritten. Papst Leo kommt heute nach Frankreich. Zuerst steht ein Treffen mit dem französischen Präsidenten Macron und Regierungsmitgliedern im Élysée-Palast an. Am Nachmittag feiert der Papst dann unter anderem eine Vesper in der Pariser Kathedrale Notre-Dame.
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5: Mit KI-Support. Viele Wolken gibt es heute vor allem im Osten und Nordosten. Da kann auch mal ganz vereinzelt ein paar Tropfen dabei sein. Sonst löst sich der Nebel am Morgen und später wird die Sonne öfter rauskommen. Meist bleibt es trocken. Dazu liegen die Höchstwerte bei 16 bis 25 Grad. Morgen im Norden wolkig mit Regen, sonst nach Frühnebel wieder viel Sonne bei maximal 26 Grad.

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1: Im Studio Gisa Weber, schönen guten Morgen. Remis bei Jürgen Klopps Premiere als neuer Fußball-Bundestrainer. 1:1 stand es am Ende im Nations League-Spiel der deutschen Nationalmannschaft in Amsterdam gegen die Niederlande. Lange hatte Deutschland geführt. Das Ausgleichstor für die Niederländer fiel erst in der Nachspielzeit. Jürgen Klopp sagte nach dem Spiel bei RTL:
2: Wir hätten sehr, sehr gerne gewonnen hier heute, keine Frage. Wir müssen die Eindrücke, die Informationen, die wir kriegen, müssen wir nehmen. Und die Ergebnisse müssen wir auch akzeptieren. Und deshalb, für heute 1:1, hätte super gerne gewonnen, aber kann man den Punkt auch nehmen.
1: Bundestag und Bundesrat wollen heute den Weg für die Neuauflage des Tankrabatts freimachen. Sie stimmen über das Vorhaben der Bundesregierung ab. Wenn beide grünes Licht geben, kann der Tankrabatt zum 1. Oktober in Kraft treten. Wie schon im Sommer sollen die Preise von Benzin und Diesel um 17 Cent pro Liter runtergehen. Die Regierung will ab Januar auch noch einen Spritpreisdeckel einführen, also eine staatlich festgelegte Preisobergrenze. Die Berliner Linkspartei entscheidet heute auf einem Parteitag über Sondierungsgespräche mit Grünen und SPD. Sie hatte die Abgeordnetenhauswahl gewonnen und strebt eine rot-grün-rote Koalition an. Ganz frei ist der Weg dafür aber nicht. Die Linke steht wegen Antisemitismusvorwürfen unter Druck. Auch ihre Pläne für Enteignungen großer Wohnungskonzerne sind umstritten. Als Alternative wäre auch ein Bündnis aus CDU, Grünen und SPD möglich. Künstliche Intelligenz kann wohl helfen, viele noch unerkannte Herzprobleme binnen Sekunden zu erkennen. Britische Forscher haben eine KI so trainiert, dass sie bei einem EKG die meisten Menschen mit Herzschwäche und undichten Herzklappen identifiziert. Auch wenn der Arzt eigentlich gar nicht danach gesucht hat. Opernfans in New York sollen künftig kostenlos in die berühmte Metropolitan Opera kommen. Pro Saison verlost das Opernhaus 70.000 Karten an Menschen aus der Stadt. Bürgermeister Mamdani hat die Aktion jetzt vorgestellt. Sie richtet sich vor allem an Menschen, die sich einen Besuch sonst nicht leisten können.
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3: Mit KI-Support. Wolkig ist es heute früh vor allem im Nordosten. Ganz vereinzelt können auch mal ein paar Tropfen dabei sein. Sonst gibt es nach Nebel am Morgen oft trockenes Wetter und es wird ganz ordentlich mild mit Höchstwerten zwischen 16 und 25 Grad. Morgen dann im Norden zeitweise viele Wolken und etwas Regen, sonst meist sonnig und trocken, maximal bis 29 Grad.

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1: Im Studio Sönke Röhling. Schönen guten Morgen.
2: Unentschieden für Jürgen Klopp bei seiner Premiere als neuer Fußball-Bundestrainer. 1:1 stand es am Ende im Nations League-Spiel der deutschen Nationalmannschaft in Amsterdam gegen die Niederlande. Lange hatte Deutschland geführt. Das Ausgleichstor fiel erst in der Nachspielzeit. Jürgen Klopp sagte nach dem Spiel bei RTL:
3: Wir hätten sehr, sehr gerne gewonnen hier heute, keine Frage. Wir müssen die Eindrücke, die Informationen, die wir kriegen, müssen wir nehmen. Und die Ergebnisse müssen wir auch akzeptieren. Und deshalb für heute 1:1, hätte super gerne gewonnen, aber kann man den Punkt auch nehmen.
2: Der Tankrabatt soll heute die letzten beiden Hürden nehmen. Bundestag und Bundesrat entscheiden über das Gesetz. Silas Quiring mit den Einzelheiten.
4: Wenn beide grünes Licht geben, kann der Tankrabatt zum 1. Oktober in Kraft treten. Wie schon im Sommer sollen die Preise von Benzin und Diesel um 17 Cent pro Liter runtergehen. Bezahlen will die Regierung das Ganze mit Geld, was in diesem Jahr noch nicht ausgegeben wurde. Außerdem will sich Finanzminister Klingbeil auf EU-Ebene für eine Übergewinnsteuer für die Mineralölkonzerne einsetzen. Die Regierung will ab Januar auch noch einen Spritpreisdeckel einführen, also eine staatlich festgelegte Preisobergrenze.
2: Der Bundesrat berät außerdem über ein mögliches Ende der 12-Uhr-Tankregel. Schleswig-Holstein bringt einen entsprechenden Antrag ein. Verkehrsminister Klaus Ruhe-Madsen sagte uns:
5: Wir stellen alle fest, kurz vor Mittag ist die Tankstelle voll, kurz nach Mittag ist nicht mehr viel los und zum anderen haben wir keinen echten Effekt erkennen können. Also das, was eigentlich gewollt war, hat sich so nicht gezeigt. Dann müssen wir schauen, welche andere Entlastungen möglich sind für die Autofahrende.
2: Die Länderkammer soll außerdem ihr Go für das antragslose Kindergeld geben. Und im Bundestag wird erstmals über die Einführung einer Frühstartrente beraten. Das ist die geplante staatliche Förderung für die private Altersvorsorge von Kindern und Jugendlichen. Rheinland-Pfalz leitet ein weiteres Jahr die Ministerpräsidentenkonferenz. Eigentlich hätte ab Oktober Sachsen-Anhalt übernommen. Nach dem AfD-Wahlsieg hatte noch Ministerpräsident Sven Schulze von der CDU aber gesagt, dass er auf den MPK-Vorsitz verzichten will. In etwa 100 Städten in Deutschland wollen Schüler heute gegen eine mögliche Wehrpflicht demonstrieren. Das neue Wehrdienstgesetz sieht eine verpflichtende Musterung und eine mögliche Wiedereinführung der Wehrpflicht vor, sollten sich nicht genügend Freiwillige finden. Außenminister Wadephul trifft sich heute in der kanadischen Hauptstadt Ottawa mit Regierungsvertretern. Sie wollen über eine strategische Zusammenarbeit in den Bereichen Verteidigung, Energie und Technologie sprechen. Die EU will Kanada enger an sich binden. Kanada will von den USA unabhängiger werden.
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6: Mit KI-Support. Wolkig ist es heute früh vor allem im Nordosten. Ganz vereinzelt können auch mal ein paar Tropfen dabei sein. Sonst gibt es nach Nebel am Morgen oft trockenes Wetter und es wird ganz ordentlich mild mit Höchstwerten zwischen 16 und 25 Grad. Morgen dann im Norden zeitweise viele Wolken und etwas Regen, sonst meist sonnig und trocken, maximal bis 29 Grad.

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1: Im Studio Sönke Röhling. Schönen guten Morgen. Bundestag und Bundesrat sollen heute den Weg für die Neuauflage des Tankrabatts freimachen. Wenn beide grünes Licht geben, kann der Tankrabatt zum 1. Oktober in Kraft treten. Bis Ende des Jahres sollen Benzin und Diesel so um 17 Cent pro Liter günstiger sein. Insgesamt ein Entlastungsvolumen von rund 2,5 Milliarden Euro. So viel wie der Bund durch die höheren Preise an Mehrwertsteuer zusätzlich einnimmt. Ab dem Jahreswechsel soll es dann eine Preisobergrenze für Sprit geben. Der Bundesrat berät außerdem über ein mögliches Ende der 12-Uhr-Tankregel. Schleswig-Holstein bringt einen entsprechenden Antrag ein. Verkehrsminister Klaus Ruhe-Matzen sagt uns:
2: Wir stellen alle fest, kurz vor Mittag ist die Tankstelle voll, kurz nach Mittag ist nicht mehr viel los. Und zum anderen haben wir keinen echten Effekt erkennen können. Also das, was eigentlich gewollt war, hat sich so nicht gezeigt. Dann müssen wir schauen, welche andere Entlastungen möglich sind für die Autofahrende.
1: Die Länderkammer soll außerdem ihr Go für das antragslose Kindergeld geben. Und im Bundestag wird erstmals über die Einführung einer Frühstartrente beraten. Das ist die geplante staatliche Förderung für die private Altersvorsorge von Kindern und Jugendlichen. In etwa 100 Städten in Deutschland wollen Schüler heute gegen eine mögliche Wehrpflicht demonstrieren. Das neue Wehrdienstgesetz sieht eine verpflichtende Musterung und eine mögliche Wiedereinführung der Wehrpflicht vor, sollten sich nicht genügend Freiwillige finden. Israels Ministerpräsident Netanyahu hat den Angriff auf den Iran vor der UN-Vollversammlung verteidigt. Das sei eine der einfachsten Entscheidungen gewesen, die er je habe treffen müssen, sagte er. Bei seiner Rede verließen Dutzende Delegierte aus Protest den Saal. Die Berliner Linke will heute auf einem Parteitag darüber abstimmen, ob sie die Grünen und die SPD zu Sondierungsgesprächen einlädt. Die Berliner SPD ist grundsätzlich dazu bereit. Außerhalb von Berlin sehen Vertreter von Grünen und SPD ein Bündnis mit den Linken dagegen kritisch. Unentschieden für Jürgen Klopp bei seiner Premiere als neuer Fußball-Bundestrainer. 1:1 stand es am Ende im Nations League-Spiel der DFB-Elf gegen die Niederlande. Lange hatte Deutschland geführt. Der Ausgleich fiel erst in der Nachspielzeit.
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3: Mit KI-Support. Viele Wolken gibt's heute, im Osten auch mal ein bisschen Sprühregen, sonst setzt sich öfter die Sonne durch und es bleibt trocken. Später am Tag wird's insgesamt freundlicher, die Höchstwerte liegen je nach Region bei 16 bis 25 Grad. Morgen ziehen dann wieder mehr Wolken durch, ab und zu regnet's, maximal werden es 26 Grad.

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1: Im Studio Sönke Röhling. Schönen guten Tag. Der Bundestag berät gerade über den Tankrabatt. Von Anfang Oktober bis Ende Dezember sollen die Spritpreise um 17 Cent je Liter Diesel und Benzin gesenkt werden. Zum Jahreswechsel soll ein Spritpreisdeckel greifen. Die SPD ist außerdem für eine Übergewinnsteuer für die Ölkonzerne. Brandenburgs Ministerpräsident Woidke sagte bei Welt TV:
2: Es sind Milliarden an zusätzlichen Profiten gemacht worden. Und das ist, was die Menschen im Land ärgert. Und was wir brauchen, ist Berechenbarkeit und Sicherheit. Und wir brauchen einen handlungsfähigen, starken Staat, der die Menschen schützt.
1: VW und Audi müssen allein in Deutschland knapp 1 Million Autos in die Werkstätten zurückrufen. Es müssen Schrauben in der Lenkung ausgetauscht werden. Im schlimmsten Fall kann die Lenkung sonst ausfallen, heißt es. Betroffen sind bei VW die Modelle Tiguan, Touran, Golf, Golf-Variante und Caddy, die zwischen 2013 und 2024 gebaut wurden. Bei Audi kann das Problem beim Q3 aus dem Produktionszeitraum Oktober 2017 bis Mai 2024 auftreten. In Deutschland sind immer mehr Haushalte auf Wohngeld angewiesen. Im vergangenen Jahr waren es 1,3 Millionen. Das ist ein Anstieg um über 7%, heißt es vom Statistischen Bundesamt. Das ist der höchste Stand seit 20 Jahren. Der Polizei in Baden-Württemberg ist ein Schlag gegen Cyberbetrüger gelungen. Über 9000 Telefonnummern wurden abgeschaltet. Sie waren für eine Anlagebetrugsmasche genutzt worden. Wer dahinter steckt, ist weiter unbekannt. In Italien gilt jetzt ein Burka-Verbot an Schulen. Außerdem hat die Regierung von Ministerpräsidentin Meloni eine Obergrenze für ausländische Schüler mit schlechten Sprachkenntnissen eingeführt. In Italien wird nächstes Jahr gewählt. Migration und Integration gelten dabei als Hauptthemen. Bundestrainer Jürgen Klopp muss die anstehenden Länderspiele ohne die Offensivkräfte Jamal Musiala und Kai Havertz bestreiten. Beide hatten sich gestern vorm bzw. beim Spiel gegen die Niederlande verletzt. Für sie rücken Florian Wirtz und Jonathan Burkhardt nach.
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3: Mit KI-Support. Viele Wolken gibt es heute vor allem im Osten. Da kann auch mal ein bisschen Sprühregen dabei sein. Sonst setzt sich immer mehr die Sonne durch und es bleibt trocken. Die Höchstwerte liegen bei 16 bis 25 Grad. Morgen wird's dann im Norden öfter grau mit etwas Regen, Richtung Küste später freundlicher, sonst weiter sonnig und trocken bei maximal 26 Grad.

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1: Ich bin Lunara. Meine neue Produktion heißt Durch die Nacht und ich freue mich riesig, dass ihr sie jetzt bei den Top-Schlager-Charts hören könnt. Ganz viel Spaß beim Zuhören.

Angela Hartfly aus Berlin. Schön, dass ihr dabei seid. Und jetzt hört ihr meinen Song Herz aus Neon. Viel Spaß dabei. Tschüss.

0: Hallo an alle Hörerinnen und Hörer. Hier sind Nordherz Music and Queen. Wir wünschen euch ganz viel Spaß mit unserem folgenden Song. Ein Lied.
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1: Im Studio Sönke Röhling. Schönen guten Tag. Der Bundestag berät gerade über den Tankrabatt. Von Anfang Oktober bis Ende Dezember sollen die Spritpreise um 17 Cent je Liter Diesel und Benzin gesenkt werden. Zum Jahreswechsel soll ein Spritpreisdeckel greifen. Die SPD ist außerdem für eine Übergewinnsteuer für die Ölkonzerne. Brandenburgs Ministerpräsident Woidke sagte bei Welt TV:
2: Es sind Milliarden an zusätzlichen Profiten gemacht worden. Und das ist, was die Menschen im Land ärgert. Und was wir brauchen, ist Berechenbarkeit und Sicherheit. Und wir brauchen einen handlungsfähigen, starken Staat, der die Menschen schützt.
1: VW und Audi müssen allein in Deutschland knapp 1 Million Autos in die Werkstätten zurückrufen. Es müssen Schrauben in der Lenkung ausgetauscht werden. Im schlimmsten Fall kann die Lenkung sonst ausfallen, heißt es. Betroffen sind bei VW die Modelle Tiguan, Touran, Golf, Golf-Variante und Caddy, die zwischen 2013 und 2024 gebaut wurden. Bei Audi kann das Problem beim Q3 aus dem Produktionszeitraum Oktober 2017 bis Mai 2024 auftreten. In Deutschland sind immer mehr Haushalte auf Wohngeld angewiesen. Im vergangenen Jahr waren es 1,3 Millionen. Das ist ein Anstieg um über 7%, heißt es vom Statistischen Bundesamt. Das ist der höchste Stand seit 20 Jahren. Der Polizei in Baden-Württemberg ist ein Schlag gegen Cyberbetrüger gelungen. Über 9000 Telefonnummern wurden abgeschaltet. Sie waren für eine Anlagebetrugsmasche genutzt worden. Wer dahinter steckt, ist weiter unbekannt. In Italien gilt jetzt ein Burka-Verbot an Schulen. Außerdem hat die Regierung von Ministerpräsidentin Meloni eine Obergrenze für ausländische Schüler mit schlechten Sprachkenntnissen eingeführt. In Italien wird nächstes Jahr gewählt. Migration und Integration gelten dabei als Hauptthemen. Bundestrainer Jürgen Klopp muss die anstehenden Länderspiele ohne die Offensivkräfte Jamal Musiala und Kai Havertz bestreiten. Beide hatten sich gestern vorm bzw. beim Spiel gegen die Niederlande verletzt. Für sie rücken Florian Wirtz und Jonathan Burkhardt nach.
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3: Mit KI-Support. Viele Wolken gibt es heute vor allem im Osten. Da kann auch mal ein bisschen Sprühregen dabei sein. Sonst setzt sich immer mehr die Sonne durch und es bleibt trocken. Die Höchstwerte liegen bei 16 bis 25 Grad. Morgen wird's dann im Norden öfter grau mit etwas Regen, Richtung Küste später freundlicher, sonst weiter sonnig und trocken bei maximal 26 Grad.

0: Meine neue Produktion heißt Durch die Nacht und ich freue mich riesig, dass ihr sie jetzt bei den Top-Schlager...
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1: Ich bin Lunava. Meine neue Produktion heißt Durch die Nacht und ich freue mich riesig, dass ihr sie jetzt bei den Top-Schlager-Charts hören könnt. Ganz viel Spaß beim Zuhören.

0: Ich bin die Angel Hartfly aus Berlin. Schön, dass ihr dabei seid. Und jetzt hört ihr meinen Song Herz aus Neon. Viel Spaß dabei.
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0: Hörer. Hier sind Nordherz Music and Queen. Wir wünschen euch ganz viel Spaß mit unserem folgenden Song. Ein Lied.
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0: 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Ich sag mal Moin Moin an alle Zuhörer und Zuhörerinnen. Für euch hier live von näher aus dem Sendestudio ist euer DJ Schnulli. Herzlich willkommen zur neuen Ausgabe der Top Schlager Charts 227. Viele Neueinsteiger sind dabei, lasst euch überraschen. Aber erstmal kommt Musik.
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Nackt auf einem Fahrrad durch die Stadt und danach kommt zu blau böse Jungs. Schöne Grüße nach Köln-Bonn.

So, jetzt gehen schöne Grüße an Gemi Z. Sie hat einen neuen Song rausgebracht. 1, 2 oder 3. Liebe Grüße und viel Spaß mit deinem aktuellen Song hier in den Top-Schlagercharts. Neuvorstellung.

0: so als Neuvorstellung mitgebracht. Jürgen Renn. Kein Wort davon ist wahr für euch neu aus Jetzt der Records.
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0: weitermachen wir mit einem sympathischen Künstler. Poet mit Herz David gegen Goliath. Viel Spaß!
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0: auf eine totale Chaoten. Liebe Grüße, bleibt gesund, dass wir uns wiedersehen. Und ich hoffe, es hat dir gefallen, dass dein aktueller Song in den Top-Charts dabei ist. Jetzt kommt für euch DJ Ostkurve. Er ist auch ein super netter Mensch. Mit Pia will ich mit dir gehen. Liebe Grüße und viel Spaß mit eurem aktuellen Song hier in den Top-Schlagerschatz. Für euch neu mitgebracht aus der DJ-Playlist von PP.
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Ja, der Holländer Peter Bunz. Er steht leider nicht mehr, aber er lebt weiter in unserem Herzen. Gib kurz nach oben in den Himmel und ich hoffe, du feierst gerade schön mit und genießt die Sendung hier von der Top Schlagerschatz.

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2: So, für euch neu mitgebracht aus der DJ-Playlist von PP Malle, Marvin. 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
1: So, weiter machen wir mit Camo 28 und DJ Chris. Oh. Baby, fühlst du? Du. Liebe Grüße nach Bremen.

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1: Alle Hörer, heute für euch am Start DJ Schnulli und DJ Feuerherz. Wir wünschen euch viel Spaß.

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1: Im Studio Holger Dilk, schönen guten Tag. Der Bundestag hat grünes Licht für den Tankrabatt gegeben. Wenn heute dann auch noch der Bundesrat das Go gibt, kann der Rabatt zum 1. Oktober in Kraft treten. 3 Monate sollen die Spritpreise um 17 Cent je Liter gesenkt werden. Mecklenburg-Vorpommerns Ministerpräsidentin Manuela Schwesig.
2: Der Tankrabatt ist wichtig für die Menschen, aber es wird nicht reichen. Der Sprit muss wieder unter 2 Euro und wir werden das nicht mit einem Tankrabatt alleine schaffen. Wir brauchen den Preisdeckel und deshalb freue ich mich, dass auch dieser Vorschlag sich jetzt endlich durchgesetzt hat, dass zum 01.01.27 ein Preisdeckel kommen soll. Und ich sage ganz deutlich, wir brauchen auch die Übergewinnsteuer.
1: Bei Unfällen mit E-Scootern sollen Opfer in Zukunft leichter an Schadenersatz kommen. Der Bundesrat hat dafür gestimmt, dass auch die Vermieter der Roller haften, nicht mehr nur die Fahrer. Und ab dem kommenden Jahr kommt das antragslose Kindergeld. Große Rückrufaktion bei VW und Audi. Weltweit müssen bis zu 2,8 Millionen Autos zur Reparatur. Warum, Fabian Hoffmann?
3: Es geht ja um eine Schraube in der Lenkung. Wenn die reißt, kann das im schlimmsten Fall dazu führen, dass man nicht mehr steuern kann. In Deutschland sind rund 1 Million Autos davon betroffen. Bei VW die Modelle Tiguan, Touran, Golf, Golf-Variant und Caddy, die zwischen 2013 und 2024 gebaut wurden. Bei Audi kann das Problem beim Q3 aus dem Produktionszeitraum Oktober 2017 bis Mai 2024 auftreten. Alle Betroffenen bekommen in den kommenden Wochen Post.
1: Nach ihrem Sieg bei der Abgeordnetenhauswahl kommt die Berliner Linke heute zu einem Parteitag zusammen. Es soll über Sondierungsgespräche mit Grünen und SPD entschieden werden. Von den beiden kommt aktuell Kritik an den Linken, unter anderem sind die Pläne für die Enteignung großer Wohnkonzerne umstritten. Die AfD kritisiert, dass Rheinland-Pfalz den Vorsitz der Ministerpräsidentenkonferenz behält, obwohl eigentlich Sachsen-Anhalt ab Oktober dran wäre. Parteivize Möller spricht von einem undemokratischen Vorgehen. Die AfD hatte die Landtagswahl ja in Sachsen-Anhalt klar gewonnen. Ob ihr Spitzenkandidat Siegmund aber auch Ministerpräsident wird, ist unklar.
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4: Mit KI-Support. Viele Wolken gibt es gerade in Richtung Osten, dazu kann es ab und zu mal nieseln. Sonst setzt sich bis zum Nachmittag oft die Sonne durch und es bleibt trocken. Nur an der See sind auch Sturmböen ein Thema. Die Höchstwerte liegen heute zwischen 16 und 25 Grad. Morgen im Norden mehr Wolken und etwas Regen, sonst sonnig, maximal bis 26 Grad.

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1: Im Studio Holger Dilk, schönen guten Tag. Der Bundestag hat grünes Licht für den Tankrabatt gegeben. Wenn heute dann auch noch der Bundesrat das Go gibt, kann der Rabatt zum 1. Oktober in Kraft treten. 3 Monate sollen die Spritpreise um 17 Cent je Liter gesenkt werden. Mecklenburg-Vorpommerns Ministerpräsidentin Manuela Schwesig.
2: Der Tankrabatt ist wichtig für die Menschen, aber es wird nicht reichen. Der Sprit muss wieder unter 2 Euro und wir werden das nicht mit einem Tankrabatt alleine schaffen. Wir brauchen den Preisdeckel und deshalb freue ich mich, dass auch dieser Vorschlag sich jetzt endlich durchgesetzt hat, dass zum 01.01.27 ein Preisdeckel kommen soll. Und ich sage ganz deutlich, wir brauchen auch die Übergewinnsteuer.
1: Bei Unfällen mit E-Scootern sollen Opfer in Zukunft leichter an Schadenersatz kommen. Der Bundesrat hat dafür gestimmt, dass auch die Vermieter der Roller haften, nicht mehr nur die Fahrer. Und ab dem kommenden Jahr kommt das antragslose Kindergeld. Große Rückrufaktion bei VW und Audi. Weltweit müssen bis zu 2,8 Millionen Autos zur Reparatur. Warum, Fabian Hoffmann?
3: Es geht ja um eine Schraube in der Lenkung. Wenn die reißt, kann das im schlimmsten Fall dazu führen, dass man nicht mehr steuern kann. In Deutschland sind rund 1 Million Autos davon betroffen. Bei VW die Modelle Tiguan, Touran, Golf, Golf-Variant und Caddy, die zwischen 2013 und 2024 gebaut wurden. Bei Audi kann das Problem beim Q3 aus dem Produktionszeitraum Oktober 2017 bis Mai 2024 auftreten. Alle Betroffenen bekommen in den kommenden Wochen Post.
1: Nach ihrem Sieg bei der Abgeordnetenhauswahl kommt die Berliner Linke heute zu einem Parteitag zusammen. Es soll über Sondierungsgespräche mit Grünen und SPD entschieden werden. Von den beiden kommt aktuell Kritik an den Linken. Unter anderem sind die Pläne für die Enteignung großer Wohnkonzerne umstritten. Die AfD kritisiert, dass Rheinland-Pfalz den Vorsitz der Ministerpräsidentenkonferenz behält, obwohl eigentlich Sachsen-Anhalt ab Oktober dran wäre. Parteivize Möller spricht von einem undemokratischen Vorgehen. Die AfD hatte die Landtagswahl ja in Sachsen-Anhalt klar gewonnen. Ob ihr Spitzenkandidat Siegmund aber auch Ministerpräsident wird, ist unklar.
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4: Mit KI-Support. Sonnig ist es heute Nachmittag in vielen Ecken, nur im Osten hängen dichte Wolken und ab und zu nieselt es auch mal. Dazu liegen die aktuellen Werte ungefähr zwischen 16 und 25 Grad. Bis zum Abend ändert sich daran nicht mehr viel. Morgen bleibt es meist freundlich und trocken, nur im Norden ziehen mehr Wolken durch mit etwas Regen, maximal bis 26 Grad.

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1: Im Studio Holger Dilk, schönen guten Tag. Nach dem Bundestag hat auch der Bundesrat den Tankrabatt beschlossen. Ab kommenden Monat sollen Benzin und Diesel damit um bis zu 17 Cent pro Liter günstiger werden. Die Grünen kritisieren das Ganze als ökologischen und ökonomischen Unsinn, werfen der Regierung vor, zu wenig für eine Verkehrswende zu tun. SPD-Bundestagsfraktionsvize Zorn verteidigt die Maßnahme.
2: Das kann auch nicht die Lösung sein, dass wir sagen, wenn Menschen kein Geld haben, um zu tanken, dann sollen die doch ein E-Auto kaufen. Liebe Kolleginnen und Kollegen, hier braucht es Entlastungen, hier braucht es einen Staat, der dafür sorgt, dass die Preise zumindest zurückgehen. Und das ist der Weg, den wir auch als SPD machen.
1: In Deutschland kommt das antragslose Kindergeld. Start ist kommendes Jahr. So sollen Eltern von Bürokratie entlastet werden. Und im Kampf gegen Schwerkriminalität und Cyberangriffe soll die Bundespolizei neue Befugnisse bekommen. Dafür hat der Bundestag die Reform des Bundespolizeigesetzes beschlossen. Die Berliner Linkspartei entscheidet heute über Sondierungsgespräche mit SPD und Grünen. Die Linke war bei der Wahl vergangenen Sonntag stärkste Kraft geworden. Ob Spitzenkandidatin Ehralp, aber regierende Bürgermeisterin wird, ist noch unklar. Hintergrund sind Antisemitismusvorwürfe gegen Teile der Berliner Linke. Der linken Bundestagsabgeordnete Bartsch sagt dem Ersten:
3: Selbstverständlich muss man diese Vorwürfe ganz ernst nehmen. Und ich kenne persönlich viele Jüdinnen und Juden, die sich Sorgen machen. Das ist ein ernstes Problem und diesem Problem muss man begegnen. Da kann man auch nicht drüber weggehen und sagen, naja, wir haben ja gar kein Problem. Doch, wir werden uns damit auseinandersetzen und klare, nicht nur Bekenntnisse, sondern auch Handlungen aufzeigen.
1: In Deutschland sind immer mehr Haushalte auf Wohngeld angewiesen. Im vergangenen Jahr waren es 1,3 Millionen. Das ist ein Anstieg um über 7%, heißt es vom Statistischen Bundesamt. Das ist der höchste Stand seit 20 Jahren. In Deutschland haben wieder tausende Schülerinnen und Schüler gegen das mögliche Comeback der Wehrpflicht demonstriert. In über 100 Städten gab es einen Schulstreik. Die Wehrpflicht ist seit Jahren ausgesetzt. Seit Anfang des Jahres bekommen junge Männer aber wieder Einladungen zur Musterung.
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4: Mit KI-Support. Sonnig ist es heute Nachmittag in vielen Ecken, nur im Osten hängen dichte Wolken und ab und zu nieselt es auch mal. Dazu liegen die aktuellen Werte ungefähr zwischen 16 und 25 Grad, bis zum Abend ändert sich daran nicht mehr viel. Morgen bleibt es meist freundlich und trocken, nur im Norden ziehen mehr Wolken durch mit etwas Regen, maximal bis 26 Grad.

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1: Im Studio Holger Dilk, schönen guten Abend. Der Tankrabatt kommt zurück. Bundestag und Bundesrat haben heute grünes Licht für die Pläne der Bundesregierung gegeben. Von Anfang Oktober bis Ende Dezember sollen die Spritpreise um 17 Cent je Liter Diesel und Benzin gesenkt werden. Mecklenburg-Vorpommerns Ministerpräsidentin Manuela Schwesig.
2: Der Tankrabatt ist wichtig für die Menschen, aber es wird nicht reichen. Der Sprit muss wieder unter 2 Euro und wir werden das nicht mit einem Tankrabatt alleine schaffen. Wir brauchen den Preisdeckel und deshalb freue ich mich, dass auch dieser Vorschlag sich jetzt endlich durchgesetzt hat, dass zum 01.01.2027 ein Preisdeckel kommen soll. Und ich sage ganz deutlich, wir brauchen auch die Übergewinnsteuer.
1: Immer mehr Haushalte in Deutschland sind auf Wohngeld angewiesen. Im vergangenen Jahr waren es laut Statistischem Bundesamt 1,3 Millionen. Tim Britztrup.
3: Das ist ein Anstieg von über 7% und der höchste Stand seit 20 Jahren. Die Kosten stiegen im Vergleich zum Vorjahr um 6,4% auf rund 5 Milliarden Euro. Wohngeld wird einkommensschwachen Haushalten gewährt, damit sie sich angemessenen Wohnraum leisten können. Besonders oft bekommen Rentner oder Haushalte mit Kindern die Leistung von im Schnitt knapp 300 Euro monatlich.
1: Nach ihrem Sieg bei der Abgeordnetenhauswahl kommt die Berliner Linke heute zu einem Parteitag zusammen. Es soll über Sondierungsgespräche mit Grünen und SPD entschieden werden. Von den beiden kommt aktuell Kritik an den Linken. Unter anderem sind die Pläne für die Enteignung großer Wohnkonzerne umstritten. Die AfD kritisiert, dass Rheinland-Pfalz den Präsidentenkonferenz behält, obwohl eigentlich Sachsen-Anhalt ab Oktober dran wäre. Parteivize Möller spricht von einem undemokratischen Vorgehen. Die AfD hatte die Landtagswahl ja in Sachsen-Anhalt klar gewonnen. Ob ihr Spitzenkandidat Siegmund aber auch Ministerpräsident wird, ist unklar. Audi und VW müssen weltweit bis zu 2,8 Millionen Autos zurück in die Werkstätten rufen, rund 1 Million davon in Deutschland. Betroffen sind unter anderem Audi Q3 und Golf. Durch einen Fehler in der Verschraubung kann im schlimmsten Fall die Lenkung ausfallen.
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4: Mit KI-Support. Viele Wolken gibt es heute Abend vor allem im Osten und Nordosten. Dazu kann es ab und zu ein bisschen nieseln. Sonst bleibt es meist trocken und klar. In der Nacht sinken die Temperaturen auf 13 bis 1 Grad. Morgen wird es im Norden zeitweise wolkig und es regnet auch mal etwas. Sonst setzt sich wieder viel Trockenes durch. Maximal werden es bis 26 Grad.

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0: Ich bin Lunara.
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Steinreder live, euer Tobi, die Partyrakete aus Wuppertal. Das Ganze wie gewohnt bis 22 Uhr. Heute unter mit dabei die neue Single von Marc Koch, die neue von Mauro Martina. Vanessa Mai hat einen neuen Titel am Start. Und auch Anna-Maria Zimmermann. Hallo! Ich starte auf die Sendung fröhlich mit meinem aktuellen Titel. Hier ist Walter! Okay, wir nehmen die Hände.

Tschüss, Epa, das Ganze von Bianca, ihre neue Single. Und wir machen weiter mit einem jungen, guten Freund von mir. Benno Morawiecki hat auch eine neue Single am Start und die heißt Sag es nicht.

Sag es nicht, das Ganze von Benno Morawiecki. Moranwiecki, genau, so heißt er. Und wir machen weiter mit der neuen Single von Helene Fischer, denn sie hat auch was Neues am Start. Und zwar heißt der Song An meiner Seite und danach kommt Vanessa Mai mit ihrem neuen Titel Ich fall in love.

Was können Sterne mir sagen? Die Frage stellt sich Sascha Valentino, seine neue Single. Und davor hatten wir David Herbrücken mit dem neuen Song von ihm, der da heißt Nie allein. Wir machen weiter mit Conor Meister und er besingt Bella Ti Amo. Und danach geht's weiter mit Arno Verano und er besingt Die schönsten Farben. Viel Spaß damit.

Irgendwann, irgendwie, irgendwo die neue Single von Dreves, Cordalis und Petri, von Jolina Dreves, von Lukas Cordalis und natürlich von Achim Petri. Und das war die neue Single von denen. Irgendwann, irgendwo, irgendwie. Wir machen weiter mit dem jungen Mann, der hat auch eine neue Single am Start, die schon richtig gut eingeschlagen ist und die auch überall schon gut läuft. Hier ist Marc Koch, die neue Single von ihm heißt Der Joker.

Der Joker, das Ganze von Marc Koch und die liebe Bianca Erbe besingt jetzt: Für Liebe gibt es kein Rezept, da hat sie recht. Und danach kommt Romy Meier mit Meine Welt trägt deinen Namen.

Noch einmal verrückt, das Ganze von Kafila oder Kafila, Kafila, keine Ahnung, wie sie heißt, ich kenne sie nicht. Wieder eine neue, die bei Fiesta Records gestrandet ist, und wir machen weiter mit Ilka Kruse. Auch den Namen habe ich noch nie gehört. Sie hatten auch eine Single, die da heißt Kein Idiot. Ist wahrscheinlich nicht ein Cover von Marc Koch, weil der hat ja auch mal einen Titel gemacht, der heißt Kein Idiot. Hören wir mal rein und ja, viel Spaß damit.

Ilka Kruse war das gewesen mit Kein Idiot. Ja, letzten Monat, hatte ich den Song leider noch nicht spielen, weil ich noch nicht hatte. Jetzt habe ich ihn. Hier ist die neue Single von Melly Mo, die da heißt Du bist der Sommer. Und die ganz neue, die kommt auch schon demnächst, die heißt Du bist eine Königin. Und da könnt ihr den schon jetzt quasi kaufen. Müsst ihr mal auf ihrer Seite schauen. Melly Mo bei Facebook, da gibt es einen Link und da könnt ihr dann den Song jetzt schon kaufen, bevor er halt dann veröffentlicht wird. Hier ist ihre noch aktuelle Single.

Micha Kova war das gewesen mit So spielt das Leben. Wir machen weiter mit einem guten Freund von mir, Mauro Martina, und er hat sein neues Single am Start, die heißt Sempre Tu. Viel Spaß damit.

Mauro Martina war das mit Sempre Tu. Wir machen weiter mit Caro Best und sie besingt So wie Major Tom. Und danach kommt Julian Reim, der Sohn von Matthias Reim. Und er besingt mit Anna-Maria Zivko, Was wirst du ihm sagen? Viel Spaß damit.

Apartment 7 von Ilka Grünewald war das gewesen. Wir machen weiter mit Frank Lichtenberg und er besingt doch einfach: Tu doch nicht so. Ja, dann tu doch nicht so. Was macht der da? Keine Ahnung, kennt das Lied nicht.

Julia Lindholm war das gewesen mit Taxi nach Paris. Und wir machen weiter mit Anna-Maria Zimmermann und sie singt Arrivederci, Ciao, Amor. Und danach kommt Monique mit ihrem Bella Italia Hitemix. Viel Spaß damit.

Viertel vor Glück war das. Ja, die neue Single von Casey Naumann. Und wir machen weiter mit einem Song. Da wird gleich jemand. Moment, wo war das denn? Da wird gleich jemand. Ausflippen! Ausflippen! Aber wahrscheinlich. Auf jeden Fall ist es ihr Lieblingssong.

Tschellim, das war's gewesen. Das war die Gastenbude vom 17. September 2026. Wir sehen uns wieder, wenn ihr Lust habt, am 5. Oktober 2026. Gleiche Stelle, gleiche Welle. Ich wünsche euch alle eine schöne Woche und nicht vergessen, bleibt mir treu, euer Tobi. Ciao, ciao.

0: Das war die Top-Schlager-Charts. Das Ganze hier für euch live gewesen aus dem Sendestudio Mörs, euer DJ Schnulli. Das war die Top-Schlager-Charts, Ausgabe 227. Wir hören uns wieder in der nächsten Ausgabe. Bis dann. Tschö.
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2: Im Studio Holger Dilk, schönen guten Abend. Nach dem Bundestag hat auch der Bundesrat den Tankrabatt beschlossen. Ab kommenden Monat sollen Benzin und Diesel damit um bis zu 17 Cent pro Liter günstiger werden. Die Grünen kritisieren das Ganze als ökologischen und ökonomischen Unsinn, werfen der Regierung vor, zu wenig für eine Verkehrswende zu tun. SPD-Bundestagsfraktionsvize Zorn verteidigt die Maßnahme.
3: Das kann auch nicht die Lösung sein, dass wir sagen, wenn Menschen kein Geld haben, um zu tanken, dann sollen die doch ein E-Auto kaufen. Liebe Kolleginnen und Kollegen, hier braucht es Entlastungen, hier braucht es einen Staat, der dafür sorgt, dass die Preise zumindest zurückgehen. Und das ist der Weg, den wir auch als SPD machen.
2: Bei Unfällen mit E-Scootern sollen Opfer in Zukunft leichter an Schadenersatz kommen. Der Bundesrat hat dafür gestimmt, dass auch die Vermieter der Roller haften, nicht mehr nur die Fahrer. Und ab dem kommenden Jahr kommt das antragslose Kindergeld. Immer mehr Haushalte in Deutschland sind auf Wohngeld angewiesen. Im vergangenen Jahr waren es laut Statistischem Bundesamt 1,3 Millionen. Tim Britztrup.
4: Das ist ein Anstieg von über 7% und der höchste Stand seit 20 Jahren. Die Kosten stiegen im Vergleich zum Vorjahr um 6,4% auf rund 5 Milliarden Euro. Wohngeld wird einkommensschwachen Haushalten gewährt, damit sie sich angemessenen Wohnraum leisten können. Besonders oft bekommen Rentner oder Haushalte mit Kindern die Leistung von im Schnitt knapp 300 Euro monatlich.
2: Der Polizei in Baden-Württemberg ist ein Schlag gegen Cyberbetrüger gelungen. Über 9000 Telefonnummern wurden abgeschaltet. Sie waren für eine Anlagebetrugsmasche genutzt worden. Wer dahinter steckt, ist weiter unbekannt. Die Shoppinglaune der Menschen in Deutschland flaut etwas ab. Hauptgrund dafür sind die hohen Energiepreise, so das Nürnberger Institut für Marktentscheidungen. Die Leute gehen demnach davon aus, dass sich ihre Kaufkraft dadurch verringert. Außerdem rechnen sie in den kommenden Monaten eher nicht mit Gehaltssprüngen.
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5: Mit KI-Support. Viele Wolken gibt es heute Abend, vor allem im Osten und Nordosten. Dazu kann es ab und zu ein bisschen nieseln. Sonst bleibt es meist trocken und klar. In der Nacht sinken die Temperaturen auf 13 bis 1 Grad. Morgen wird es im Norden zeitweise wolkig und es regnet auch mal etwas. Sonst setzt sich wieder viel Trockenes durch. Maximal werden es bis 26 Grad.

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2: Wir schicken Briefe hin und her. 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
3: Ja, einen wunderschönen guten Abend, ihr Lieben da draußen.
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3: Und das um 21 Uhr und 2 Minuten. Hier ist der Günther am Mikrofon. Hier ist das Radio TV Mönchengladbach. Alle Stationen sind angeschlossen.

Tja, und ich grüße euch alle ganz, ganz herzlich. Ich hoffe, euch geht's gut. Ich hatte gerade vergessen, das Mikrofon ein bisschen hochzufahren. Ne? Ich hoffe, jetzt ist es nicht so laut, ihr Lieben. Und jetzt hört sich das auch einigermaßen gut an. Ne? Sollte es besser sein. Ich grüße euch nochmal.

So, wie gesagt, alle Stationen sind angeschlossen. Hier ist das Studio 1 mit dem Günther. Samstag geht's weiter natürlich mit der nächsten Sendung. Ja, und da habe ich eine Überraschung für euch. Aber erst morgen ab 21 Uhr. Heute am Freitag machen wir auch eine kleine Überraschung für euch, aber erst so um circa 21.30 Uhr. Also wir haben da was Tolles für euch. Ja, also Oliver Frank, wo bist du? Natürlich hier bei uns im Radio. Also nochmal ein Hallo. Und das Wetter heute, mega stark, oder? Klasse.

So, ihr Lieben, habt ihr gestern Fußball geschaut? Ich habe gestern mal ein bisschen reingeschaut. Eigentlich die ganze Zeit, ne? Ich fand 90 Minuten, ein paar Minuten drüber, richtig gut, ne? Also Deutschland gegen die Niederlande, also Holland. Ich fand es richtig gut, ne? Und ich habe ja mal so ein bisschen Facebook gelesen heute. Viele schreiben, das hätte besser sein können. Nein, nein, ihr Lieben. Ihr müsst euch mal vorstellen, das ist ein ganz neuer Kader. Und die müssen erstmal zusammenarbeiten, zusammenspielen. Und der liebe Klopp, der hat ja 48 Leute mitgenommen. Und nächste Woche gegen Griechenland kommt der zweite Kader. Dann wird auch ausprobiert. Und ich finde gestern, das 1:1 ist top in Ordnung gewesen. Es hat wieder Freude gemacht, die deutsche Nationalmannschaft Fußball spielen zu sehen. Und ein Trainer, eigentlich Kult, der sich immer wieder an der Seitenlinie aufregt. Sowas muss man haben. Also toller Einstand. Fand ich klasse.

So, jetzt kommt für euch Markus Sommer, küss mich. Also ich finde, Sommer passt auf jeden Fall. Was für ein Wochenendwetter, was wir bekommen und heute haben, gehabt haben. 15 Grad, immer noch klarer Himmel und ich sehe den Mond schon.

So, ganz genau, 21.18 Minuten. Jetzt kommt gleich für euch Wolfgang Petri Morgengold und nachträglich nochmal alles Gute zum Geburtstag. Wolfgang Petri, 75 Jahre alt. Mann, Mann, Mann, ein Kultmann. Ich hoffe noch ganz, ganz lange. Also nachträglich nochmal alles Gute zum Geburtstag. Gleich für euch Wolfgang Petri mit Morgengold.

das kommt mir schon. Hört mir schon zu. Er hört mir zu, speziell er. Und ich habe eben die Nachricht von dir bekommen. Da warst du aber unterwegs am Laufen, oder? Und du wurdest angehupt. Das kann doch wohl nicht wahr sein. Ich hoffe, du hast dir das Kennzeichen gemerkt. Naja, ich verrate nichts.

0: erstmal was testen hier. Ich weiß es nicht. Muss erstmal testen. Nicht, dass hier jetzt schon irgendwas falsch ist. Aber wir schauen mal ganz kurz. Ich melde mich sofort wieder. Ich weiß nicht, tut sich da irgendwas?
1: Die gewählte Rufnummer ist uns nicht bekannt.
0: Ach nö, bitte das kann doch nicht
1: sein. Sie die Rufnummer.
0: Ich wollte gerade anrufen. Was ist denn da los? Nochmal probieren.

0: Ja, ja, was hat er gemacht? Was hat er gemacht? Böser Junge, böser Junge. Aber wir testen jetzt mal. Vielleicht klappt es jetzt. Vielleicht ist der böse Junge ja noch unterwegs. Ich weiß es nicht.
1: Einen wunderschönen guten Abend, Günni.
0: Ja, hör mal, bist du ein böser Junge? Was hast du mir vorher eine Telefonnummer gegeben? Die hat nicht funktioniert.
1: Ja, so läuft das hier, hör mal. Grüß dich.
0: Einen wunderschönen guten Abend, lieber Heinz. Darf ich das so sagen?
1: Ja, ich bitte darum. Günni, hör mal. Nutella mit Marmelade, was hältst du davon?
0: Nutella mit Marmelade. Soll das ein neuer Song werden?
1: Oder, na, noch schlimmer, Leberwurst mit Marmelade. Leberwurst mit Marmelade, da bist du doch platt, oder?
0: Ey, ich hab mal gehört, manche essen das.
1: Ja, eben drum. Also, schockierend. Ich hab, wie gesagt, Leberwurst mit Marmelade. Diesbezüglich habe ich dir auch wahrscheinlich die falsche Telefonnummer gegeben. Wie ist es, Günni? Kölsch oder Alt heute?
0: Heute Dortmunder. Wie immer, nur eine Marke, Dortmunder Kronen.
1: Ja, hervorragend. Ja, ich mache mir ja Sorgen um euch in Mönchengladbach. Du weißt ja, ne? Läuft ja im Moment nicht so gut.
0: Du meinst,
1: aber du als Düsseldorfer bist natürlich da auch nicht so gut aufgestellt. Ne? So generell läuft in Düsseldorf auch nicht so gut mit der Fortuna und mit dem Eishockey. Ne?
0: Also ich bin ganz ehrlich, ich bin alles gewöhnt momentan. Es kommt alles, was nicht funktioniert. Alleine mit der Bundesliga. Aber die Deutschen haben gestern gut gespielt.
1: Das muss man sagen. Ja, ich war auch überrascht. Ne? Hervorragend. Also ich habe mir das auch mal angeguckt. Schön überraschend. Ne? Und jetzt steht ja auch ein halbböser Junge quasi an der Seitenlinie. Ne?
0: Genau. Und das könnte es glatt du sein. Lieber Heinz, du warst eben unterwegs so schnell. Ein Auto hat dich angehupt. War das jetzt ein Fan oder wollte der dich überfahren?
1: Ja, also es ist noch nicht so weit fortgeschritten, wenn ich aus dem Haus gehe, dass ich also mit Damenunterwäsche oder mit Teddybären beworfen werde.
0: Das kommt noch.
1: Aber tatsächlich, angehupt und gewunken, also soweit sind wir dann schon. Die Teddybären sind mir allerdings irgendwann auch mal willkommen. Ne?
0: Also du bist immer so ein bisschen, wie soll ich das sagen? Also ein bisschen zurückhaltend. Man muss aber dazu sagen, dass man zu Blau auch in China hört. Das ist kein Witz. Ich hab's nachgelesen. Ich hab's nachgelesen. Eure Songs werden sehr oft in den Bars in China gespielt.
1: Ja, hör mal. Da muss ich mir spontan gleich direkt mit drei Frühlingsrollen drauf stellen.
0: Ja, ich werde dir das mal die nächsten Tage oder morgen werde ich das mal rübersenden. Das ist ein chinesischer Sender. Der macht auch im Webradio, hat er natürlich auch. Aber der hat natürlich das 3, 5, 6, 7-fache an Hörerinnen und Hörer, was wir haben. Halb China hört zu. Und der hat das letzte Mal bei TikTok euer Bild geteilt. Ich habe gesagt, was ist das? Und auf einmal, das war nackig mit dem Fahrrad. Das ist kein Witz. Das ist wirklich kein Witz.
1: Ja, schau. Das finde ich ja jetzt schon hervorragend. Aber du weißt ja selber, die Internetstationen, die sind natürlich auch weltweit verbreitet. Man weiß nie, wer wo wann wie zuhört. Also ich weiß, dass zu Blau definitiv in Belgien sehr viele Freunde hat. Liebe Grüße nach Belgien. Und in, wo sind wir noch vertreten? Frankreich sind wir noch und viele Stationen in Deutschland. China ist ja jetzt auch nicht das Schlechteste. Ne?
0: Die mögen den Song. Weil ja. die mögen das mal, das passt zur Atmosphäre da oben.
1: Ja, guck. Ja, die Welt, also finde ich ja klasse, ne? Hervorragend.
0: So, jetzt meine Frage. Wie ist es dir? Was sind deine Projekte? Wieso, ich frage jetzt einfach mal, existieren die Leute nicht mehr?
1: Ja, also für die Hörer, die das nicht wissen, es gibt ja, ich habe hier einige Projekte laufen. Ich produziere ja die Leute mit dem Kumpel zusammen und habe mich da aber jetzt nur noch auf zu Blau spezialisiert. Dann habe ich ja noch die Kerls. Ich muss immer gucken, dass ich mich da nicht ein bisschen verheddere. Also mein Hauptprojekt sind im Moment ist zu Blau. Ne? Die Leute gibt es irgendwie irgendwann auch noch. Da sind viele Songs produziert. War auch schon sehr erfolgreich. Wir waren ja im Öffentlich-Rechtlichen und so weiter. Aber hier zu Blau gibt mir so ein bisschen mehr Freiheit, weil da kann ich machen, was ich will.
0: Und du bist auch dann der Einzige zu Blau.
1: Ja, ich bin der Einzige zu Blau.
0: Zu Blau.
1: Ja.
0: Genau. Die Songs, die du machst, alles ohne KI, ne?
1: Ja, das ist das im Moment natürlich echt ein Thema. Seit es KI gibt, bist du als Künstler natürlich immer wieder, musst du dich rechtfertigen, ach, das ist KI, ja. Aber was die Leute halt gar nicht wissen ist, wenn du GEMA-gemeldeter Künstler bist, musst du bei jedem Song angeben, dass das eben keine KI ist. Also du gibst dann eine rechtsgültige Erklärung ab, dass es keine KI ist. Ja.
0: Genau.
1: Aber du weißt ja selber, du machst gerne Radio. Ja.
0: Richtig.
1: Und wenn du jetzt einen Knopf hättest und hättest die perfekte Radiosendung, das wäre ja toll, aber du willst ja eigentlich Radio machen, oder?
0: Richtig, da lasse ich keine KI dran. Und bei deinem Song hört man natürlich, ist keine KI. Bei den ganzen Songs nicht, das weiß ich. Aber ich wollte das jetzt mal klarstellen für die ganzen Hörerinnen und Hörer, dass es auch Musik gibt ohne diese KI. Ne? Ich meine, ich bin ganz ehrlich, man hört es aber auch dann raus, wenn es KI ist, bei manchen Sachen.
1: Ja, du hörst einfach, das ist ein Sammelsurium aus bekannten Parts und du findest eine Musik, die ich mache, da findest du gar keine Parallelen zu. Das ist halt wie Nutella mit Marmelade, Leberwurst mit Marmelade, sagt sich.
0: Das wird ein Kult, warte mal ab, das wird ein Kult, das machen demnächst alle. Wir schreiben ja öfter auch zusammen zwischendurch mal und da sagst du immer, Günni, wenn ihr das spielen lassen möchtet, ich möchte dir nur eins sagen, lieber Heinz, deine Songs, die laufen bei uns und wenn du mal Samstagnachmittags einschaltest, so circa nach 15 Uhr, da laufen 3 Songs hintereinander von euch, also von dir.
1: Ja, ne? Das finde ich gut, ne?
0: Und ich habe das auch extra so gelassen, weil wenn ich Besuch habe, dann sagen die immer, das war doch vorige Woche auch. Ich sag, ihr sollt euch ja auch an die Songs gewöhnen, ne?
1: Ja, so klar. Ist
0: das nun mal. Erzähl mal so ein bisschen, was ist demnächst los bei dir? Was machst du jetzt? Jetzt bist du ja alleine. Eine Wohltat für dich, da du jetzt auch machen kannst, was du möchtest, ne?
1: Ja, also für alle, die keine Musik machen, also Musik machen ist, wenn man in einer Band spielt, eine hochkomplexe Angelegenheit. Also das ist wirklich explosiv, ja. Und wenn du allein bist und kreativ bist, dann kannst du natürlich machen, was du willst. Also am Wochenende, letztes Wochenende waren wir in Köln, da haben wir gedreht für die schon neu produzierte Single, die dann in 2 Monaten rauskommt, Lotte, da sind wir durch die Bars. Und du musst dich nicht rechtfertigen, du machst einfach, worauf du Lust hast. Und das ist natürlich gigantisch. So, die Pläne sind die folgenden. In 2 Monaten kommt die neue Single raus. Angedacht ist auch irgendwann dann live zu spielen wieder. Ja,
0: und oh ja, das würde mich freuen.
1: Na, im Kölner Raum und so weiter. Und im Moment sind wir halt, oder was heißt wir, bin ich halt sehr stark vertreten in ganz vielen Radiostationen. Und das ist natürlich.
0: Das ist wohl wahr. Also überall.
1: Sogar in China hat mir einer erzählt.
0: In China, das stimmt. Da fallen nicht nur Säcke Reis um, da wird auch Musik gemacht. Ne?
1: Ja, das finde ich ja super. Klasse. Ja, also insofern im Moment läuft halt sehr viel über Radio. Und irgendwann selbstverständlich gerne auch live, dann mehr so im Köln-Bonner Raum. Da hast du halt auch viel mehr Möglichkeiten.
0: Oder hier bei mir im Wohnzimmer mal.
1: Ja, genau, da machen wir ein Wohnzimmerkonzert, Günni, live. Mit ganz Live-Schaltung nach China.
0: Richtig. ganz wichtig auch, du bist sehr groß vertreten bei Radio Kelmis.
1: Ja, genau, in Belgien ganz viel und in Belgien auch ganz viel. Jetzt die neue Single Böse Jungs ist dort sehr gut angekommen. Da sind, was die Hörer wahrscheinlich auch nicht wissen, es gibt ja Stationen, die werden zusammengeschaltet.
0: Also genau.
1: Da waren teilweise 30, 40 Stationen, die das dann übertragen haben.
0: Mega.
1: Und auch ein toller Sender. Also da
0: gibt es wirklich tolles. Mit dem lieben Sascha, nicht zu vergessen.
1: Ja, genau, mit dem lieben Sascha.
0: Den grüßt man hier auch mal aus dem Studio aus München-Gladbach. Schöne Grüße nach Ostbelgien.
1: Schöne Grüße nach Ostbelgien, wo man Deutsch spricht auch.
0: Ne? Ja, das, richtig. Und ich finde das ja mega. Ich finde das gut, wenn viele Radiosender zusammenarbeiten, statt sich zu bekämpfen. Und das Schlimmste ist für mich, ist meine Meinung, wenn ich ab und zu bei Facebook und so sehe, wir machen ein neues Radio auf. Es ist ja schwer genug, Moderatoren zu bekommen. Ne? Vielleicht sollte man sich alle zusammentun und dann kann man den UKW-Sendern mal so ein bisschen zeigen, wie man Radio macht, oder?
1: Ja, das finde ich auch. Also ich werde auch ganz viel jetzt im Osten gespielt, beispielsweise Mecklenburg-Vorpommern, 6, 7, 18 Stationen. Und die machen so ein tolles Radio, das ist so frech, auch wie du das machst. Das ist so spritzig. Ja, das hat Zukunft auf jeden Fall. Ja, und wenn die guten Sender sich zusammenschalten.
0: Finde ich auch.
1: Super, ne?
0: Ja, lieber Heinz, der neue Song, Böse Jungs.
1: Ja, entstand eine gute Idee, und zwar bei der letzten Weltmeisterschaft, weil du eben schon von der Nationalmannschaft gesprochen hast. Und zwar der Nationalspieler Antonio Rüdiger, den kennst du ja.
0: Der Rüdiger, ja. Unsere Schnellrennbombe.
1: Ja, genau, den finde ich ja klasse, Real Madrid. Und nachdem mal wieder ein Spiel verloren war, ist der Antonio Rüdiger, der ja so ein bisschen Bad Boy ist, ist dann gefragt worden, ob der deutschen Nationalmannschaft böse Jungs fehlen würden. Und er meinte dann, wie, ihr wollt doch gar keine bösen Jungs. Ich habe vor dem Fernseher gesessen, ich habe mich kaputt gelacht und habe gedacht, böse Jungs, Ah, das ist ein cooler cool. Song. Böse Jungs, das ist ein cooler Song. Und Günni, ich hatte nichts. Ich hatte nichts. Ich hatte nur diesen Satz, böse Jungs. Aber wenn du so lange im Geschäft bist, dein Bauch sagt, ja, böse Jungs. Ja?
2: Böse Jungs.
1: Und dann habe ich am nächsten Tag, wenn ich ins Café gegangen bin, habe ich schon mal trainiert und habe dann nicht gesagt, ich hätte gerne einen Kaffee, habe ich dann gesagt, ich hätte gerne einen Kaffee.
2: Böser Junge, du. Lieber Heinz,
1: ja.
2: Wir hören mal rein in dem Song. Ja, der kommt mir nicht jetzt. Und ich hoffe, dass wir demnächst nochmal telefonieren. Es macht immer sehr viel Spaß, mit dir zu quatschen.
1: Ja, spätestens im November mit der neuen Single sind wir wieder live drauf.
2: Das ist cool. Lieber Heinz, alles Liebe, alles Gute, zu blau, böse Jungs, jetzt für euch, hier bei uns im Radio, alle Stationen sind angeschlossen. Böse Jungs, bitteschön.

böse Jungs. Lass ich nachher nochmal laufen. Ne? Ich konnte natürlich jetzt nicht komplett hören, weil ich war noch mit dem Heinz am Telefonieren. Toller, sympathischer Sänger, ein toller, sympathischer Mensch und einfach ehrlich, Freischnauze. Liebe Grüße nach Koblenz und bis zum nächsten Mal, mein Lieber. Ja, krass, sehr nett.

So, lieber Schnulli, ich grüße dich auch ganz, ganz herzlich. Radio Party aus Moers. Grüß mir auch deine Mama. Einen wunderschönen guten Abend. So, ab 22 Uhr schalten wir rüber nach Duisburg, Studio 2. Zur lieben Zipa Girl. Die macht dann eine Stunde weiter und danach bin ich wieder dran und dann wieder im Tausch. Ach, das ist immer so eine Tauscherei, ne? Aber ist gut.

So, Rosanna Rocci, du passt gut zu mir. Das Leben schon kein. Danach Roland Jungs, der liebe Nachbar hier aus der Gegend. Gar nicht so weit weg. Höchstens Luftlinie 50 Meter. Lieber Roland Jürgens ist, glaube ich, jetzt auch wieder aus dem Urlaub. Liebe Grüße auch zu dir und deiner lieben Frau. Wir machen noch ein bisschen weiter bis 22 Uhr und dann schalten wir um. Ab nach Duisburg.

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1: So, jetzt gleich geht's rüber nach Duisburg. Ich bin ein bisschen irritiert gerade, ne? Der eine Rechner zeigt mir 21.58 Uhr, der andere schon 22 Uhr und der andere 21.48 Uhr. Also, wir hängen ein bisschen hinterher. Wir schalten jetzt gleich um nach Duisburg und zu der lieben Zebra Girl. Ab 23 Uhr bin ich dann wieder für euch da.

Einen wunderschönen guten Abend hier bei Radio TV Mönchengladbach. Ja, die liebe Dani ist mal wieder on air. Ich begrüße im Chat den lieben Günni und den lieben Schnulli. Ja, und ich habe wieder freie Sicht auf meine Augen. Ich habe endlich meine Brillen erhalten.

So, mein letztes Lied für heute ist Dr. Alba mit Hello Afrika. Ja, vielleicht hört ihr mich morgen wieder. Ab. Weiß aber noch nicht, wann ich auf Sendung gehe.

0: So, das war das liebe Zebragirl aus Duisburg. Vielen lieben Dank, ist morgen wieder zu hören. Heute geht's natürlich weiter. Jetzt erstmal ab 23 Uhr mit mir, mit dem Günther. So sagt die liebe Zebragirl das immer. Ich sage immer, hier ist der Günther am Mikrofon, aber ist okay. Ab 0 Uhr der liebe Uwe aus Leipzig. Ha, Mann, volles Programm heute, ihr Lieben. Ich grüße euch am heutigen Abend, Freitag.
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1: Mir gibt's wieder deutsche Musik, Schlager und Partymusik. Ne? Bei der lieben Dani hat die ganz toll gemacht. Also das Zebra Girl aus Duisburg. So ein bisschen Rock war auch mit dabei. Ne? Ich bin ja eben vom Stuhl gefallen. Ne? Da waren ja richtig coole Songs dabei. Also gemischte Musik, immer ganz wichtig für eine Sendung. Finde ich mega klasse. Ich hoffe, es gefällt euch da draußen auch. Christine Stark kommt jetzt. Barcelona. Absoluter Kultsong gerade. Einfach verliebt. Toller Song. Ab nach Barcelona. Viel Spaß.

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Ja, das hier ist Peter Boom. Wir hatten ja die Sondersendung letzte Woche. Country-Sänger, Feierabend, leider nicht mehr unter uns, aber trotzdem haben wir natürlich die Songs bei uns im Radio. Peter Boom, alles Liebe, alles Gute. Als Engel machst du weiter Country-Music und Country-Sänger glücklich.

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0: Tja, das war die Niederlande. Wir feiern natürlich das 1:1 Deutschland gegen Holland. Und war ganz schön was los, ne? Super, 90 Minuten um plus minus 0. Tolles Spiel. Matthias Reim, Flashback kommt jetzt für euch.
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So, lieber Uwe, extra mal was für dich rausgesucht. Solltest du in der nächsten Zeit, weil du bist ja auch nicht mehr der Jüngste, aber nochmal wandern gehen, und zwar auf dem Gipfel, ist egal welcher Berg du erklimmen möchtest. Ich sag dir nur eins, da gibt's kein Bier. Also mach es nicht, ne? Lieber Uwe, ab 0 Uhr bist du dran. Bist du dran? Wie eine Drogen. Nein, nein, ab 0 Uhr sendet der liebe Uwe aus Leipzig. Wir freuen uns drauf. Aber erstmal hörst du diesen Song an, auf dem Gipfel. Da gibt's kein Bier. Also, lieber Uwe, dann komm lieber zu mir nach Mönchengladbach. Da gibt es was. Und ist nicht so hoch. Viel Spaß.

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1: Tja, lieber Uwe, da weißt du Bescheid, ne? Das Bier gibt es nur hier, nicht auf dem Gipfel. Also, weiter geht's. Peter Boom, Money Mond für euch.

0: Ja, meine Frau ist schon live mit am Singen hier. Das finde ich klasse. Und die kann auch weiter mit singen. Und zwar am 17.10. kann sie noch mehr singen. Dann geht es nämlich zum Schlachtfest in Mönchengladbach.
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So, ein toller Song, Lunara, Nina Venzia. Am See wäre ich es auch gerne. Aber dieses Jahr vielleicht, aber nur zum Spazierengehen. Aber nächstes Jahr, ihr Lieben, bitte denkt dran. Radio TV Mönchengladbach will nächstes Jahr mit euch zelten gehen. Das wird richtig cool. Also, alle, die jetzt schon mal Lust haben, zelten zu gehen nächstes Jahr, besorgen sich schon mal Sachen. Also Zelt, ist egal was. Alles, was für Camping nötig ist, einfach mal besorgen. Könnt ihr immer noch zu Hause lagern. Und ich bin auf jeden Fall mit dabei. Ne? Also ein paar Leute haben wir schon. Und das wird richtig gut. Und ihr sagt niemals nie. Ne? Hier kommt Andrea Berg für euch.

Oh ja, ich liebe dich. Clowns und Helden, DJ Herzbeat featuring Clowns und Helden. Ich liebe dich jetzt für euch. 23 Uhr und 50 Minuten. In circa 10 Minuten kommt der liebe Uwe. Also er erscheint für euch, er sendet für euch aus Leipzig.

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1: Tja, einige haben mir schon geschrieben über E-Mail, Günni, was du machst, machst du einfach klasse. Auch an deine lieben Moderatorinnen und Moderatoren. Was du gezaubert hast für eine ganz tolle Homepage, wir danken dir dafür. Und dass du immer noch so aktiv bist, danken die mir auch, das ist wirklich so. Und ich sage immer, alte Liebe rostet nicht. Wir bleiben natürlich noch ein paar Jahre, solange es geht, mit den lieben Kolleginnen und Kollegen aus den ganzen Städten und Ländern. Und es ist halt das Radio TV Mönchengladbach. Mit Herz funktioniert alles.

Ich möchte natürlich noch ganz schnell betonen, dass es ohne den Uwe aus Leipzig überhaupt nicht möglich gewesen wäre, das zu bauen. Lieber Uwe, vielen Dank.

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So, mein letzter Song für euch am heutigen Abend, ihr Lieben. Und es gibt es, glaube ich, schon. Ich sage jetzt mal, ich lese jetzt nicht vor. Ist auch nicht schlimm. Ist bei uns im Radio-Chat. Aber eine schöne Dauerwelle ist gar nicht mal so schlecht. Also, ihr Lieben, jetzt gleich geht's weiter nach Leipzig zum lieben Uwe. Ich bedanke mich. Wir hören uns heute Abend wieder ab 21 Uhr. Auch die liebe Zebra Girl hört ihr. Und vielleicht auch den lieben Uwe. Also, jetzt gleich erstmal der liebe Uwe aus Leipzig. Ich sage Dankeschön, macht es gut und auf Wiedersehen. 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

Zuckermüll. Dankeschön, Günni, vom Übergang. So, liebe Leute, es ist 22. Quatsch. 0 Uhr und 4. Gleich. Jetzt. Hier ist Radio TV Mönchengladbach und die angeschalteten Sendestudios. Ich grüße erstmal den DJ Schnulli, den Dominik von Radio Party. Und natürlich die anderen lieben Gäste und Hörer und das liebe Team bei uns. So, das Wochenende hier auf Radio TV Mönchengladbach. Hier geht's weiter. Bis heute früh um 2. Da sind wir dabei. So, moin Günther, moin Uwe. Guten Morgen alle, die hier mitlauschen, mithören.

So, liebe Leute, erstmal möchte ich mal allen Hörern bedanken fürs Vertrauen hier auf dieser Wellenlänge, auf diesem Radio, auf diesem Webradio bei uns. Denn das Wahnsinn, seitdem unsere Seite neu ist, hat sich viel getan. 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Und das ist mal keine schlechte Idee. So, und wer möchte, kann auf Radio TV Mönchengladbach gerne ins Radio-Chat

So, ich habe für euch mal bis heute früh um zwei Musik Verschiedenes rausgesucht. Rausgesucht spontan. Hier geht's weiter mit Fresh Fox, danach mit Shelfie und Matthias Reim.

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0: So, wir haben es nicht 4.30 Uhr, wir haben es im Moment 0.16 Uhr. Es war nicht der Matthias, der ist ganz verwirrt. Aber trotzdem, egal wie es ist, er singt es trotzdem. Matthias Reim, 4.30 Uhr.
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Und hier geht's weiter mit Roxette und Bergkessler. Viel Spaß dabei.

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1: Ja, Inferno mit High Heels. Ich glaube, High Heels war das nicht immer, oder ist das nicht, was die Frauen unten am Fuß tragen? Dachte ich immer. So, hier geht's weiter mit Nathalie Holzner, Wir zwei für immer. Und danach mit Willi Cavalier. Das ist der Bruder vom Andreas Cavalier aus Österreich. Ah, den gibt's auch noch. Also es sind ja zwei Brüder, die Cavaliers. Cavaliers, genau.
2: Genau wie Flash.
1: So, guten Morgen, Radio TV Mönchengladbach. Wünsche allen Hörern hier einen schönen guten Morgen. Es ist Samstag, der 26. September 2026. Es ist nur 36 mittlerweile. Auch die angeschlossenen Sendestudios wünschen mir einen schönen guten Morgen, die lieben Hörer dort. Schön, dass ihr da seid und eingeschaltet habt und zuhört. Weil heute am Samstagabend geht es dann weiter ab 21 Uhr mit dem Günter Steinhoff, mit dem Seebacker und vielleicht auch mit mir. Besonders grüßen wir natürlich den DJ Schnulli, den Dominik von Radio Party.

Jo, da Willi Kappaler, der Bruder vom Andreas Kappaler, Tag und Nacht, auf Deutsch Tag und Nacht. Liebe Leute, ihr seid ja richtig auf Radio TV Mönchengladbach. So, liebe Leute, und wer gern möchte, auf Radio TV Mönchengladbach gibt es eine Chatseite, ein Chatprogramm, da könnt ihr reingehen und mit uns chatten, mit den vielen, vielen Leuten, die da drin sind. Ihr könnt alles austauschen, außer natürlich die Wäsche. Ansonsten ist alles erlaubt, flotten, Musik wünschen, ja, und Grüße übermitteln.

0: Ja, apropos heiße warm wird's auch ab Wochenende, ab Sonntag. Ja, Montag und Dienstag, liebe Leute, hier in Leipzig jedenfalls. Temperaturen bis 26 Grad. Und die Rest der Woche ist auch angenehm, zwischen 20 und 24 Grad. Also genießt die kommende Woche, ab Sonntag die kommende Woche, das Wetter.
1: Geht doch.
0: Geht raus in die Natur. Zum Beispiel schwingt den Hammer wie die Gruppe Zwirn. Und legt alles um. Also ich meine am Holz, am Baum, Kleinholz. So, Hammer, Gruppe Zwirn, die drei. Das ist der Werner, der Jürgen und der Sigi von der Gruppe Zwirn aus Oberösterreich.

Ja, das ist Musik aus dem Erzgebirge. Liebe Leute, hier machen wir ein kleines bisschen Musikwechsel. Ja, Erzgebirgsch ist immer gut. Hier geht's weiter mit Tom Hooker und Marcel Devan. Your Love Is So Nice.

0: 30.10. ist bei uns Halloween.
1: Ja, genau, so ist es. Und zwar ein kleiner Programmhinweis. Und zwar am 31. Oktober 2026 ist hier auf Radio TV mit Gladbach Halloween. Genau, liebe Leute. Dann wird es gruselig. Auf jeden Fall geht es dann am Abend los. Und das geht dann bis früh um dem 1.11., glaube ich. 1.11., na klar. Also vom 31. Oktober bis zum 1.11. Ich bin ganz durcheinander, liebe Leute. Es ist Mitternacht, 0.57 Uhr. Genau, am 31. Oktober. Halloween auf Radio TV Menschen

So, guten Morgen, liebe Leute, liebe Hörer. La Notte. Diese Sendung geht bis heute früh um 2. Für die jetzt zugeschalteten Hörer. Gut zu wissen. Ich grüße alle her, die mitlauschen, mithören. Alle Nachteulen. Die nicht einschlafen können, die sagen, wir hören Radio TV Mönchengladbach und ihre Partner Radioseiten. Viel Spaß dabei. Weiter geht's mit Sirenen in der Nacht, Magic Melody. Und danach mit einem alten Klassiker aus den 80er Jahren, Rocky M mit Fly With Me, du Wonderland, komm mit mir oder flieg mit mir ins Wunderland. Wie schön das sein kann. Wahnsinn.

Jo, nach dem Flug ins Wonderland fliegen wir weiter in die Nacht mit Masterboy. Ja, Frau DTV Mönchengladbach, guten Morgen, es ist 1.17 Uhr. Ich grüße alle, die hier mitlauschen, mithören auf dieser Wellenlänge. Und wünsche allen einen schönen Samstagmorgen.

Jo, die Klassik Oldies hier, Freunde TV Mönchengladbach. 1.37, der 26. September 2026. Hier ist euer Uwe Lang aus Leipzig, Sendestudio 2 aus Leipzig in, aus Sachsen. Noch bis um 2. Die Minuten, die bekommen wir auch noch zusammen. Da geht's weiter mit DJ Herzbeat, mit Verdammt, mit Julian Sommer, Heißer Sand und Ronja Forscher mit Tanz für dich. Und das alles am Samstagmorgen. So, liebe Leute, heute Abend geht's weiter ab 21 Uhr. Radio TV Mönchengladbach und die eingeschalteten Sendestudios. Mit dem Wochenende mit Günter Steinhoff, mit dem Zebra Girl und mit dem Uwe Lang. Viel Spaß dabei!

Jo, ich werde mich jetzt schon mal von den lieben Hörern, Radhörern verabschieden. Ja, es ist mittlerweile ganz schön spät geworden. 1 Uhr. Ich habe einen Rausschmeißer aus den 80er Jahren. NTW Neue Deutsche Welle, KIZ Kids, die Sängerin vom Königssee. Davon hört ihr natürlich eine spezielle Version. Ich sag mal schöne gute Nacht. Good night. Ach, wie der G. Bye bye. Kann ich nicht da. Und heute Abend ab 21 Uhr vormerken. Genau, Radio TV Mönchengladbach ab 21 Uhr das Wochenende mit Günter Steinhoff und mit dem Zebra Girl und vielleicht mit meiner Wenigkeit. Also, schlaf schön, bye bye, tschüss, tschüss. Das wie dann ja. Ciao, ciao.